0: Saludos a Ever Ravy. Saludos para Luis de Raloy, 100% seguidor del Vikingo.
1: Dime cómo le vamos.
2: La concha de tu madre.
0: Cállate, Luis.
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